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1: Am Sonntagmittag, schön, dass du deinen Lieblingssender hörst. Du gewinnst jetzt sofort 100 Euro auf dein Konto. Ich schalte schon mal die Gewinnhotline frei. Sag mir, was hier rauskommt. Meine Lieblingsfrage.
2: Herr Schmidt bekommt von seinem Arzt 3 Tabletten, die er einzeln im Abstand von 30 Minuten einnehmen soll. Wie lange reichen die 3 Tabletten?
1: So, hier kommt sie nochmal.
2: Herr Schmidt bekommt von seinem Arzt 3 Tabletten, die er einzeln im Abstand von 30 Minuten einnehmen soll. Wie lange reichen die 3 Tabletten?
1: So, hier kommt die Gewinnhotline 0137 90 30 200. 0137 90 30 200 für 50 Cent aus allen deutschen Netzen. Schnapp dir jetzt Glücksleitung 3.
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1: So, hier nochmal die Quizfrage.
2: Herr Schmidt bekommt von seinem Arzt 3 Tabletten, die er einzeln im Abstand von 30 Minuten einnehmen soll. Wie lange reichen die 3 Tabletten?
1: 0137 90 30 200 0137 90 30 200 für 50 Cent aus allen deutschen Netzen. Ich habe Glück, bei mir ist die Frau im Studio, die direkten Zugang zu Direktüberweisung hat.
4: Ja.
1: Liebe Chrissy, ich grüße dich.
4: Ja, hi, hallo.
1: Chrissy, alle haben sofort ihr Geld, wenn sie jetzt gewinnen.
4: Ja, natürlich, genau.
1: Ich frage dich jetzt mal ganz offensiv, wo ist denn mein Gehalt von vor 2 Monaten?
4: Also sag mal, geht's noch? Willst du mich hier in Misskredit bringen?
1: Nein, gar nicht. Ich wollte nur mal nachfragen. Du weißt, ich habe dir, Kuchen gemacht, ich habe dir Plätzchen. Irgendwie ist da die direkte Leine. Gut, da reden wir dann nochmal drüber. Auf jeden Fall, ihr habt das Geld sofort. Man muss sich mit der Frau gut stellen. Ich kann es euch nur sagen, ja. Vor allem, wenn man hier im Team ist. Man hat gar keine andere Möglichkeit. Durchgestellt. Mit dem Chance-Button live im Studio. Wer ist am Telefon?
5: Hallo, der Andi ist hier.
1: Andi, ich grüße dich. Andi, ja, heute mit dem richtigen Bein aufgestanden?
5: Auf jeden Fall.
1: So muss es sein. Andi, mein Lieber, was kommt denn raus?
5: Eine Stunde.
1: Richtig, so ist es. Habe ich mir von meinem Arzt auch gemerkt, ne? Immer eine Stunde, dann läuft der Laden. Ja, ich habe meine heute aber nicht genommen, leider. Ja, deswegen. Ja,
5: und immer mit dem richtigen Bein aufstehen. Ne?
1: Du sagst es. Lieber Andi, bleibst du dran? Wir überweisen dir das Geld direkt. Bleib mal dran. Ich stell dich rüber in die Gewinnredaktion, ja?
5: Jo, danke.
1: Danke dir. Ciao, tschüss, mach's gut.
5: Ciao.
1: So, machen wir direkt weiter, würde ich sagen, mit der guten Laune. Neue Frage, neues Glück.
2: Wie viel Erde ist in einem Loch von 3 mal 3 mal 3 Metern?
1: Ja, wie viel Erde, ne? Wie viel Erde ist in einem Loch von 3 mal 3 mal 3 Metern? Ich schalte die Leitung nochmal frei. Gewinnhotline ist wieder scharf. Spitz wie Nachbars Lumpi sozusagen. Und jetzt bist du dran. 0137 90 30 200. 0137 90 30 200. Für 50 Cent aus allen deutschen Netzen. Wie viel Erde ist in einem Loch von 3 mal 3 mal 3 Metern? Chrissy, du bist wieder da. Hallo?
4: Ja, ich bin wieder da.
1: Hat der Andi etwa schon sein Geld?
4: Natürlich.
1: Und was ist mit... Egal, das klären wir nachher. Was
4: ja, das sollte dir zu denken geben.
1: Also nochmal, der Andi hat seine 100 Euro. Okay, das ist, also es lohnt sich für dich jetzt wirklich hier mitzunehmen. Aber sag uns bitte.
2: Wie viel Erde ist in einem Loch von 3 mal 3 mal 3 Metern?
1: Ja, was kommt denn hier raus? In der früheren Sendung hatte uns jemand diese Antwort gegeben. Deine Lösung bitte.
6: Das sind 27 Kubikmeter.
1: Und das ist leider falsch. 27 Kubikmeter. Mm-mm. Chrissy.
4: Ja, da müssen wir ran, aber ich lege nochmal einen 100er drauf, ich verdopple. Wir gehen jetzt auf 200 Euro garantierter Gewinn und natürlich geht auch dieses Geld heute noch raus. Ganz sicher sogar per Echtzeitüberweisung.
1: Also Antworten 200 Euro aufs Konto kriegen.
4: Ja, so ist es.
1: Freunde, es lohnt sich richtig. 200 Ocken, hast du die richtige Lösung? 0137 90 30 200 0137 90 30 200 für 50 Cent aus allen deutschen Netzen. Wie viel Erde ist in einem Loch von 3 mal 3 mal 3 Metern? Birgit, haben wir gerade gehört, mit 27 Kubikmetern. Warum kann das nicht stimmen? Warum ist das falsch? Weißt du es vom Radio? 200 Euro jetzt auf dein Konto. Wir machen eine Sofortüberweisung und mit Glücksleitung 3 bist du live in der Show. Das heißt, wenn du anrufst, du kriegst kein Besetzzeichen. Du kriegst eine Leitung zugewiesen und mit Glücksleitung 3 hörst du mich dann auch in

0: Am Telefon, bist hier live im Studio, ich schau mal rein. Nö, da ist noch keiner in Leitung 3, schade eigentlich. In der früheren Sendung hatte uns jemand mal diese Antwort gegeben. Jetzt sag uns bitte deine Lösung.
1: Also ich sag, auf jeden Fall wird es im Volumen berechnet und dann sind das 9000.
0: Nee, das kann nicht stimmen.
1: Im Volumen sind ja...
0: Nein, das ist definitiv nicht richtig, tut mir leid. Wollte ich gar nicht so reingrätschen, aber es ist halt echt falsch an der Frage vorbei. Man muss auf die Frage, also wie viel Erde ist in einem Loch von 3 mal 3 mal 3 Metern? Ist auch keine Scherzfrage oder so, Chrissy. Da müssen wir nochmal ran.
2: Ja, wir müssen ran. Wir brauchen hier die richtige Lösung im Studio und ich verdopple jetzt gleich mal. Ich verdopple nochmal die 200, was? Jetzt auf 400 Euro garantierter Gewinn. Heute überwiesen, heute auf dem Konto.
0: Okay, 0137 90 30 200. Party People. 400 Euro jetzt, das ist eine Menge Geld. 0137 90 30 200 für 50 Cent aus allen deutschen Netzen. Also jetzt mal wirklich alle zusammenreißen, das ist keine Scherzfrage, ist eine Tatsachenfrage.
3: Wie viel Erde ist in einem Loch von 3 mal 3 mal 3 Metern?
0: 27 Kubikmeter haben wir gehört von der Birgit. Und Irina meinte, irgendwas mit 9000 wird in Volumen berechnet. Nope. Also jetzt müssen wir mal ganz kurz zu des Rätsels Lösung kommen. Wir haben noch einige Runden vorbereitet. Na? Wie viel Erde, Freunde, wie viel Erde ist in einem Loch von 3 mal 3 mal 3 Metern? Chrissy, ist da schon irgendjemand in Glücksleitung 3?
2: Nein, noch niemand in Glücksleitung 3, noch niemand hier im Studio. Ich lege noch mal Geld drauf. Okay. Jetzt machen wir eine schöne runde Summe. Es geht um 500 Euro Garantiegewinn. Heute überwiesen, heute auf dem Konto.
0: Okay, also das ist 500 Euro jetzt für dich. 0137 90 30 200. 0137 90 30 200 für 50 sind aus allen deutschen Netzen. Sag uns doch bitte.
3: Wie viel Erde ist in einem Loch von 3 mal 3 mal 3 Metern?
0: Das ist die Frage und das Rätselslösung hast du. Birgit meinte 27 Kubikmeter falsch. 9000 Volumen meinte Irina, das ist auch nicht richtig. Und in einer früheren Sendung hatte uns jemand diese Antwort gegeben. Deine Lösung lautet...
4: Ich habe 27.000 Kubikliter.
0: Kubikliter?
4: Ja.
0: Aber Timo, das kann ja nicht richtig sein.
4: Oh, okay.
0: Ja, also das muss ich falsch geben. Was ist hier los? Ich frage mal ganz kurz in die Runde. Ich meine, das sind dieselben Antworten, die ich heute schon... Ich bin heute Morgen in die Redaktion gekommen, genau solche Antworten gehört. Das ist keine Scherzfrage. Wie viel Erde ist in einem Loch von 3 mal 3 mal 3 Meter? Das sind doch nicht 27.000 Kubikliter drin, Chrissy. Chrissy, was ist hier los?
2: Wir brauchen die richtige Lösung. Wahnsinn. Okay, ich lege nochmal Geld drauf. Ich will es jetzt wissen. Es geht jetzt um 600 Euro Garantiegewinn und das Geld geht heute raus per Echtzeitüberweisung. Ab jetzt.
0: Achtung, erneute Suche. 600 Euro für dich. 0137 90 30 200. 0137 90 30 200 für 50 Cent aus allen deutschen Netzen. Ruf jetzt an, hol dir das Geld.
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0: Willi, nochmal die Frage lautet weiterhin, ja. Wie viel Erde ist in einem Loch von 3 mal 3 mal 3 Meter? 27 Kubikmeter ist falsch. 9000 Volumen ist falsch. 27.000 Kubikliter. Lieber Timo, das ist nicht wahr. Ist da schon jemand?
2: Nee, es ist niemand hier. Und ich brauche nur einen, der die Frage durchschaut und richtig löst. Ich lege nochmal Geld drauf. Was? Aber nicht nur 100, sondern 150. Es geht jetzt um 750 Euro garantierter Gewinn für die richtige Lösung. Ab jetzt.
0: Wahnsinn. Also nochmal, das ist deine Chance jetzt. 0137 90 30 200 0137 90 30 200 für 50 Cent aus allen deutschen Netzen. Bitte tu mir einen einzigen Gefallen und sag mir, was kommt hier raus?
3: Wie viel Erde ist in einem Loch von 3 mal 3 mal 3 Metern?
0: Da kommen nicht 27 Kubikmeter raus. Da kommen nicht 9000 Volumen raus, wie die Irina meinte. Oder 27.000 Kubikliter, wie der Timo gesagt hat. Da kommt etwas anderes raus. Wie viel Erde, ne? Wie viel Erde ist in einem Loch von 3 mal 3 mal 3 Metern? Jetzt bitte richtig lösen. In einer früheren Sendung hatte uns jemand diese Antwort gegeben. Uwe, du hast zugehört.

0: aufgepasst. Wie lautet deine Lösung?
1: Ja, wir hatten ja schon gehört, 27 Kubikmeter, das ist falsch, richtig, aber es sind 27 Quadratmeter.
0: Nee, das ist auch nicht richtig, tut mir leid. Nee, Leute, ach du grüne Neun, es ist wie heute Morgen in der Redaktion. Ich habe da auch dann gesagt, kommt mal bitte von diesen 27 runter, das ist nicht richtig. Chrissy, irgendetwas jetzt bei dir, was du machen kannst, weil wir haben keine Zeit mehr.
2: Ja, wir haben jetzt wirklich keine Zeit mehr. Okay, dann erhöhen wir jetzt nochmal auf eine richtig schöne runde Summe. Von 750 geht's jetzt auf 800 nicht, auch nicht auf 900. Es geht jetzt um 1.000 Euro Garantiegewinn.
0: Was?
2: Heute überwiesen, heute auf dem Konto für die richtige Lösung ab jetzt.
0: 1.000 Euro netto steuerfrei, wenn du es jetzt löst. Wie viel Erde ist in einem Loch von 3x3x3 Metern? 1.000 Euro sicher. 0137 90 30 200. Und noch niemand im Studio in Glücksleitung 3. 0137 90 30. 200 für 50 Cent aus allen deutschen Netzen. Chrissy, ist irgendjemand da? Irgendjemand, mach jetzt was, weil wir haben keine Zeit mehr.
2: Nee,
0: wir
2: jetzt
0: brauchen
2: ist voll
0: Gewinner.
2: Was. Ja, genau. Ich erhöhe auf die dreifache Gewinnchance. Ich gebe noch die Glücksleitung 4 und 5 dazu. Dreifache und höchste Gewinnchance in 3, 2, 1 ab jetzt.
0: Leute, das ist jetzt kein Joke. Gewinnchance auf 1.000 Euro verdreifacht. Verdreifacht. Jetzt sofort. 0137 90 30 200. 0137 90 30 200. Für 50 Cent aus allen deutschen Netzen. Ich will ja nicht, dass du den Mond vom Himmel holst. Oder den Goldtopf vom Ende des Regenbogens findest. Aber bitte sag mir doch, was hier rauskommt.
3: Wie viel Erde ist in einem Loch von 3x3x3 Metern?
0: 0137 90 30 200. Jürgen, lässt uns auf Sendung. Unser Toningenieur, der Jürgen, möchte schon wieder... Nein, du lässt uns jetzt auf Sendung, noch keiner da. Ich verspreche, die 1.000 Euro gehen raus. 0137 90 30 200 für 50 sind aus allen deutschen Netzen. Wie viel Erde ist in einem Loch von 3x3x3 Meter? Birgit meinte 27 Kubikmeter, Irina meinte Volumenrechnung, Timo meinte 27.000 Kubikliter und der Uwe kam mit 27 Quadratmeter um die Ecke. Chrissy, ist alles falsch, wir brauchen jetzt einen Gewinner, wir haben keine Zeit mehr. Leute, lasst uns auf Sendung jetzt, Jürgen, lasst uns auf Sendung. Letzter Aufruf, letzte Chance, was ist los?
2: Ja, das ist ja Wahnsinn, wir gehen jetzt auf die fünffache Gewinnchance. Mir reicht jetzt, fünffache Gewinnchance mit den Glücksleitungen 11 und 10 in 3, 2, 1 ab jetzt.
0: Oder 10 und 11. 0137.
2: So geht's auch. Kommt auch selber raus.
0: 0137 90 30 200. 0137 90 30 200 für 50 Cent aus allen deutschen Netzen. Mit Leitung 3, 4, 5, 10 und 11 bist du live in der Show. Aber bitte, ich brauche ja nur einen einzigen. Einen einzigen, der mir sagt, was hier rauskommt. Wie viel Erde ist in einem Loch von 3x3x3 Metern? Es sind da wirklich 27 Kubikmeter drin oder 27 Quadratmeter, wie wir gehört haben. Überleg mal, das ist keine Scherzfrage, es ist eine Tatsachenfrage. Das ist ja auch das, wo ich sage, okay, wir brauchen jetzt direkt einen Gewinner. Wir haben absolut keine Zeit mehr. Chrissy, gibt es irgendetwas noch, was du noch machen kannst?
2: Auf alle Fälle, ich gehe auf die siebenfache Gewinnchance mit den Glücksleitungen 14 und Glücksleitung 15 in 3, 2, 1 ab jetzt.
0: 0137 90 30 200. Jede Sekunde kann es klingen. Es ist O Radioland, reich mir deine helfende Hand. 1.000 Euro habe ich für dich. Dafür kommst du jetzt zu Misch. 0137 90 30 200. 0137 90 30 200 für 50 sind aus allen deutschen Netzen. Wie viel Erde ist denn in einem Loch von 3x3x3 Meter? Du kriegst 1.000 Euro jetzt, nicht morgen, nicht übermorgen, jetzt. Wir brauchen nur ein paar Daten, du kriegst eine Sofortüberweisung, weil noch keiner da ist. Bei der siebenfachen Gewinnchance sage ich jetzt nochmal die Telefonnummer, damit du zu uns live in die Show kommen kannst. Und zwar jetzt sofort. 0137 90 30 200. Immer noch keiner da. 0137 90 30 200 für 50 Cent aus allen deutschen Netzen. Das muss doch jemand raus haben. Immer noch niemand da. Jürgen, lass uns auf Sendung. Es ist noch keiner ausgewählt. Jede Sekunde kann es hier knallen. Chrissy, kannst du bitte was machen, damit wir jetzt einen Gewinner finden?
2: Ja, okay, ich mach was. Wenn noch niemand

0: Radio-Team-Studios, gehe ich auf die 10-fache Gewinnchance mit den Glücksleitungen 20, 21 und 22 in 3, 2, 1, ab jetzt.
1: Achtung, Achtung! Möglichkeit ist jetzt für dich da. 0137 90 30 200 0137

0: Kubikmeter. Sag nicht irgendwas mit Volumen wie die Irina. Sag nicht 27.000 Kubikliter wie der Timo oder 27 Quadratmeter wie der Uwe. Was kommt denn hier raus?
1: Wie viel Erde ist in einem Loch von 3 mal 3 mal 3 Metern?
0: 0137 90 30 200. Hallo, da ist noch keiner bei uns. 0137 90 30 200 für 50 sind aus allen deutschen Netzen. Gut, es muss klingeln. Jürgen, unser Tonregisseur, nimmt uns nicht von der Sendung runter, solange wir keinen Gewinner haben, denn die 1000 Euro, die verlassen heute unser Konto und du kannst sie jetzt gewinnen. Chrissy, noch keiner bei uns.
2: Okay, noch niemand hier im Studio, dann gehe ich jetzt auf die 13-fache Gewinnchance. Die Glücksleitungen 25, 26 und 27 kommen dazu. 13-fache und höchste Gewinnchance, jetzt wird es klingeln, ab jetzt.
0: Es muss, wir wünschen uns jetzt einen Gewinner. 0137 90 30 200 0137 90 30 200 für 50 sind aus allen deutschen Netzen. Wie viel Erde ist in einem Loch von 3 mal 3 mal 3 Metern? Ich könnte auch 9 mal 9 mal 9 Metern sagen. Egal, wir haben 27 Kubikmeter gehört. Volumenrechnung wurde aufgemacht von Irina. 27.000 Kubikliter wurden genannt von Timo. Und den Uwe haben wir gehört mit 27 Quadratmeter. Es ist nichts dergleichen. 0137 90 30 200. 0137 90 30 200 für 50 Cent aus allen deutschen Netzen. Denk dran, jede Sekunde kannst du um 1000 Euro reicher werden. Wir haben ein festes Sendeende jetzt, wir haben keine 120, 119, 118, es muss in der Zeit klingeln. Es kann natürlich nur klingeln, wenn jemand anruft mit der richtigen Lösung. Wie viel Erde ist denn in einem Loch von 3 mal 3 mal 3 Meter? Ruf nur jetzt an, wenn du es raus hast. 0137 90 30 200. 0137 90 30 200 für 50 Cent. Aus allen deutschen Netzen, wenn du gerade zufällig deinen Lieblingssender hörst, wenn du gerade da bist, dann nimm dir jetzt 1000 Euro mit. Du hast das Geld per Echtzeit-Sofortüberweisung hier, jetzt und heute auf deinem Konto. 13-fache Gewinnchance, noch niemand gerade bei uns.
2: 1000 Euro Garantiegewinn sind immer noch hier im Studio, noch niemand, der hier durchgestellt wurde und richtig gelöst hat.
0: Es ist die letzte Möglichkeit, die letzte Chance. Es muss innerhalb der nächsten 90 Sekunden definitiv klingeln und noch niemand hört meine Stimme in seinem Telefon. 0137 90 30 200 0137 90 30 200 für 50 sind aus allen deutschen Netzen. Chrissy, wir werden bereit für einen Gewinner.
2: Wir sind bereit. 1000 Euro garantierter Gewinn geht heute noch raus per Echt.

0: 0137 90 30 200. 0137 90 30 200 für 50 Cent aus allen deutschen Netzen. Und mit der richtigen Lösung bekommst du von uns jetzt hier und heute 1.000 Euro netto und steuerfrei. Durchgestellt mit dem Chance-Button. Wer ist dran? Hallo?
1: Der Christoph, hallo.
0: Christoph, ich grüße dich. Was kommt denn raus?
1: Naja, es ist ja ein Loch, also ist ja gar nichts mehr im Loch. Also ist das Loch ja leer.
0: Also keine Erde, du hast recht. Keine Erde, Christoph. Damit hast du gerade gewonnen, mein Lieber.
1: Das ist ja geil.
0: Ja, bleib mal am Telefon. Wir überweisen dir jetzt sofort dein Geld.
1: Ja.

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1: Ganz egal, ob ihr Team Beine hoch oder ständig in Bewegung seid, bei uns seid ihr ganz genau richtig. Wir wünschen euch einen richtig schönen Sonntagmittag. Wir bringen euch sehr, sehr gerne weiter durch euer Wochenende. Toll, dass ihr mit dabei seid. Ich bin Till und hab gleich Soul Sister für euch. The Way to Your Heart, Mega-Hit aus den späten 80ern. Davor geht's noch einmal in die 90er zu Bryan Adams. Seit Freitag gibt es die Tickets für seine Tour im nächsten Jahr. Hier ist er mit Have You Ever Really Loved a Woman. Schönen Sonntag für euch. We'll be right back.

0: warum sagen wir eigentlich, der führt was im Schilde? Das möchte unser Hörer Uwe aus Rostock wissen. Ja, wenn wir den Eindruck haben, jemand baldowert etwas aus, dann sagen wir das. Der führt doch was im Schilde. Dieser Begriff hat seinen Ursprung im Mittelalter. Wir alle kennen ja noch die alten Ritterfilme, Ivanhoe zum Beispiel. Die Ritter, die hatten immer ein edles Ross, ein Schwert, eine Rüstung und ein Schild. Und auf dem Schild war das Wappen angebracht. Und das war sehr wichtig, weil man anhand des Wappens erkennen konnte, wer da vor mir steht. Die Turmwächter auf den Burgen zum Beispiel, die wussten, wenn sie das Wappen gesehen haben von den Leuten, die da vor der Tür standen, ob das ein Freund oder ein Feind ist und machten dann dementsprechend auf oder halt eben auch nicht. Und hieraus entwickelte sich also dieser Spruch, etwas im Schilde führen als eine bestimmte Absicht haben. Im Ursprung war also gar nichts Hinterhältiges dabei. Warum sich dieser Spruch dann aber ins Negative entwickelte, das ist gar nicht so ganz genau zu erklären. Möglicherweise fälschten Räuber die Wappen auf den Schildern, um so zum Beispiel Einlass in Städte oder Burgen zu bekommen. Klingt logisch, lässt sich aber halt eben nicht ganz genau sagen.
1: Der Nostalgie-Schlaumacher. Habt auch ihr eine Frage an Till? WhatsApp an 0176 18 0010 90.

0: Ihr genießt euren Sonntagmittag. Wir wünschen euch ein richtig schönes Wochenende. Heute ist der 11. Oktober in Frankfurt. Da geht heute die Buchmesse zu Ende. Tatort-Fans, die freuen sich auf das neue Team aus Kiel. Mila Shahin und Anna Novak, die ermitteln heute Abend zum ersten Mal. Natürlich wie immer um 7:45 im Ersten. Dann natürlich die ganz große Frage, wie viele Punkte habt ihr in Flensburg? Wisst ihr das? Ja, der eine oder andere, der schaut ein bisschen beschämt in die Ecke. Gar kein Problem. Heute auf den Tag genau vor 70 Jahren, da beschloss der Bundestag übrigens die Einführung dieser zentralen Verkehrssünderkartei. Und dann sagen wir noch Happy Birthday an unser Geburtstagskind des Tages. Vom Steward zum Arzt zum Kapitän, das hat er geschafft. Er war bei der Schwarzwaldklinik mit dabei und natürlich auch gleich zweimal beim Traumschiff. Sascha Hehn, er wird heute 72 Jahre alt und wie immer natürlich allen Geburtstagskindern des Tages. Herzlichen Glückwunsch, toll, dass ihr euren Ehrentag mit uns verbringt. Genießt den Sonntag.
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der großen Megasongs des Jahres 1985. Tarzan Boy von Baltimora. Ja, 1985, ne? Die Lindenstraße, die startet in der ARD. Es gibt bei uns in Deutschland einen absoluten Tennisboom, denn Boris Becker, damals 17 Jahre, gewinnt sensationell in Wimbledon. Alle, die das damals erlebt haben, die haben jetzt gerade eine kleine Gänsehaut bekommen, ne? Und zum Beispiel auch Windows kommt auf den Markt. Also das alles 1985. Genießt euren Sonntag. Nostalgie ist hier nur die größten Songs. Wir haben gleich Texas für euch, I Don't Wanna Lover. Und jetzt gibt es einen der ganz großen Klassiker. Hier ist Frank Zappa mit Bobby Brown.

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Ihr genießt euer Wochenende und wir spielen für euch nur die größten Songs, mehr 80er und die besten 90er. Das hier ist unser Versprechen bei Nostalgie und das halten wir natürlich auch jetzt. Mike Oldfield gleich zusammen mit Roger Chapman. Shadow on the Wall, davor ein One-Hit-Wonder aus den 90ern. Deep Blue Something mit Breakfast at Tiffany's. Und jetzt gibt's einen der allergrößten. Hier ist Sting mit seinem wunderbaren Englishman in New York. Ich bin Till, euch einen schönen Sonntag.

Einer der ganz großen Soundtüftler mit einem seiner größten Hits, Shadow on the Wall von Mike Oldfield, gesungen übrigens von Roger Chapman, einer der ganz großen Hits des Jahres 1983. Die beiden waren sich allerdings nicht so richtig grün und der Legende nach musste Roger Chapman auf Wunsch von Mike Oldfield diesen Song im Studio immer wieder einsingen. Immer nochmal, bitte nochmal, bitte nochmal machen. Und es hatte tatsächlich einen Grund, das hat Mike Oldfield ein bisschen kleinlaut dann ein paar Jahre später mal zugegeben. Und zwar hatte er sich mal in einer Band beworben, in der Roger Chapman gesungen hat. Und zwar wollte er da Basser werden, aber die Band hat gesagt, nee, den nehmen wir nicht. Und da war er einfach auch Jahre später noch ganz schön von getroffen und hat sich so halt eben gerecht. Tja, auch Mike Oldfield ist irgendwie nur ein Mensch, oder? Aber ich glaube, die beiden waren dann mit dem Erfolg von Shadow on the Wall dann beide doch ziemlich zufrieden. Schönen Sonntag für euch. Nostalgie ist hier nur die größten Songs. Wir haben gleich eine der ganz großen Stimmen der 80er. Unverkennbar. Jennifer Rush mit Ring of Ice. Und das hier sind Roxette. Fading like a flower. Genießt euer Wochenende.

0: Das ist bisher wirklich ein wilder Spieltag in der ersten Fußball-Bundesliga. Ne? Am Freitag der BVB aus Dortmund kam da nicht über ein 2:2 gegen Werder Bremen hinaus. Und dann haben alle schon gedacht, okay, das heißt, die Bayern spielen dann am Samstag in Augsburg. Da werden sie gewinnen und sind dann Tabellenführer und marschieren durch. Aber nee, ist halt so nicht gekommen. Das habt ihr mitbekommen gestern. Die Bayern nur unentschieden gegen Augsburg, 2:2. Das heißt, der SC Freiburg, der hat heute die historische Chance auf Platz 1 der Tabelle. Der SC spielt heute am frühen Abend um 17.30 Uhr zu Hause gegen Schalke. Und gewinnen die Freiburger, sind sie Tabellenführer. Und in gut einer Stunde um 15.30 Uhr das rheinische Derby. Der erste FC Köln empfängt Borussia Mönchengladbach. Die haben bisher alle Saisonspiele verloren und müssen jetzt also ausgerechnet im Derby, Achtung Wortspiel, den Geißbock umstoßen. Bin gespannt, ob das gelingt, aber wir halten fest, bisher an diesem Spieltag schon 29 Tore. Also die Fußball-Bundesliga, die macht echt Spaß, oder? Viel Spaß beim Gucken.
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Riesennummer von Cher. If I could turn back time hier bei Nostalgie, nur die größten Songs. Mit uns seht ihr die großen Megastars live. Das ist unser Versprechen und das halten wir natürlich, denn wir haben Tickets für den hier für euch. Der große Stevie Wonder kommt ja unter anderem auch am 26. Oktober nach Köln in die Lanxess Arena und er spielt da ein ganz besonderes Konzert. Sein Mega-Album Songs in the Key of Life feiert in diesem Jahr 50. Geburtstag und dieses Jubiläum muss natürlich mit diesem ganz besonderen Konzert halt eben gefeiert werden. Stevie hat gesagt, er spielt das komplette Album. Das wird garantiert ein Mega-Erlebnis und mit ein bisschen Glück seht ihr das sogar für Umme. Schaut mal bei uns bei Facebook oder Instagram nach, da findet ihr uns unter nostalgie-de. Für Deutschland. Wenn er uns noch nicht folgt, wird es jetzt wirklich höchste Zeit. Da gibt es das Gewinnspiel-Posting, das Liken, Kommentieren und noch die Person markieren, die mit euch nach Köln soll. Wir drücken euch auf jeden Fall die Daumen und bringen euch jetzt weiter rein in euren Sonntag. Gabrielle mit Rise ist auf dem Weg, gibt's gleich nach dem unvergessenen Marvin Gaye. Was für eine tolle Nummer hier. Sexual Healing bei Nostalgie. Nur die größten Songs. Genießt euch.

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Ihr genießt euren Sonntag. Klasse, dass ihr eingeschaltet habt. Nostalgie ist hier nur die größten Songs. Wir spielen mehr 80er und die besten 90er. Wir haben gleich eine der größten Songschreiberinnen der 80er Jahre vor allen Dingen für euch, nämlich Tracy Chapman mit diesem wunderbaren Talking About Revolution. Dann eine der erfolgreichsten Bands der 80er, Milli Vanilli, Girl You Know It's True. Und jetzt geht's in die späten 90er und zwar nach Sinsheim. Polunderrock ist jetzt angesagt von Liquido. Hier ist Narkotik. Ich bin Till. Toll, dass ihr dabei seid. Grüß euch.

Riesennummer von einer Künstlerin und wie es leider ganz schön ruhig geworden ist. Die wunderbare Tracy Chapman, Talking About Revolution. Schönen Sonntag, Nostalgie ist hier nur die größten Songs. Wir haben gleich einen Mega-Hit aus den 80ern von Don Henley für euch, The Boys of Summer. Und diesen Song, den hätte es so fast gar nicht gegeben, wenn Tom Petty gesagt hätte, jawohl, ja, die Nummer gefällt mir. Wie ist es dazu gekommen? Und zwar Mike Campbell ist Mitglied von Tom Petty's Heartbreakern. Der hat dieses Boys of Summer geschrieben und hat es natürlich seinem Boss Tom gezeigt und Petty hat sich das angehört und meinte, ja, ist ganz nett, aber ich brauch's nicht wirklich. Also ist der gute Mike quasi ein Türchen weitergegangen zu Don Henley und der hat sofort das Potenzial von diesem Song gesehen. Dann haben die beiden noch ein bisschen dran gefeilt und gearbeitet und dann kam dieses Meisterwerk raus. The Boys of Summer von Don Henley, das spielen wir euch gleich direkt nach Dr. Hook. When you're in love with a beautiful woman. Genießt euren Sonntag. When you're in love.

Ich habe mir gestern mit meiner Frau im Kino übrigens diesen großartigen Konzertfilm Queen Budapest angeschaut. Das habt ihr ja mitbekommen, ne? Das legendäre Konzert von Freddie und Co. vom Sommer 1986 aus dem Stadion in Budapest, komplett neu gemacht, restauriert, war in dieser Woche im Kino, ist leider raus. Wenn ihr das nicht gesehen habt, müsst ihr euch bis Ende des Monats gedulden, denn am 30. Oktober, da soll Queen Budapest auch als CD bzw. DVD oder Blu-ray-Paket rauskommen. Ich kann nur eine Sache sagen, das lohnt sich wirklich. Aber grundsätzlich kann man auch sagen, in dieser Woche, da sind tolle Filme in die Kinos gekommen, zum Beispiel The Social Reckoning mit Bruce Springsteen-Darsteller Jeremy Allen White. Hier geht es um die Verantwortung der Social-Media-Plattformen wie zum Beispiel Facebook für die Verrohung der Gesellschaft. Ne? Um die Nutzer möglichst lange online zu halten, werden Hetze und Fake News geduldet. Ein Journalist und eine Whistleblowerin, die arbeiten hier zusammen. Außerdem noch zwei Filme aus Deutschland, die echt zum Nachdenken anregen. Zum einen In alte Liebe, da spielen Dagmar Manzel und Joachim Krohl ein Ehepaar im Herbst des Lebens. Sie müssen sich mit dem Ruhestand arrangieren und machen sich Sorgen um die gemeinsame

0: Tochter, die gerade zum dritten Mal heiraten möchte. Ein süßer und nachdenklicher Blick aufs Älterwerden. Und dann ist da noch Lügen über meine Mutter. Deutschland in den 80er Jahren. Cornelia ist Ehefrau und Mutter. Ihr Mann Werner glaubt aber, dass sie einfach zu viel auf den Rippen hat und als nicht vorzeigbare Ehefrau seiner Karriere im Weg steht. Da kann man wirklich sagen, das ist Bodyshaming hinter Reihenhaus-Idylle. Stark gespielt vor allen Dingen von Rosalie Thomas. Die kennt ihr als Maria aus den Känguru-Filmen. Also ihr seht wirklich tolle Filme in den Kinos und vielleicht geht ihr ja heute Abend einfach nochmal spontan ins Kino. Wir wünschen euch so oder so einen tollen Sonntag.
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Sie sollten in der Riege der Boybands der 90er so ein bisschen die harten Jungs mimen. Das haben sie auch ganz gut hingekriegt. East 17 mit ihrem 95er Megasong Thunder. Und wenn ihr mehr 90er Jahre Mucke braucht, ne, mehr Boyband, Girlband Musik, mehr Eurodance, mehr Britpop, gar kein Problem. Wir haben einen kompletten Stream für euch, den Nostalgie 90er Stream. Den findet ihr wie all unsere Streams. 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Es gibt den Sommer Stream mit den großen Sommer Songs 24/7. 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Und jetzt haben wir einen Song aus unserem 80er Stream. Man sagte, das sei eine dieser Supergruppen der 80er. Tolles Stück Musik. Hier sind Asia, Heat of the Moment. Bei Nostalgie nur die größten Songs. Genießt euer Wochenende. Schönen Sonntag. Alle

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1: Eine der schönsten Rockballaden überhaupt, Dance aus den 90ern und einen großartigen Popsong aus den 80ern. Das passiert hier für euch, für euren Sonntagnachmittag in der nächsten Viertelstunde. Wir haben Foreigner, I Want to Know What Love Is. Wir haben No Mercy, Where Do You Go? Und jetzt Supertramp, It's Raining Again. Habe ich zu viel versprochen, ne? Na dann, Ärmel hochkrempeln und rein geht's in den Sonntag. Ich bin Till, genießt mit uns euer Wochenende.

Eine der ganz großen Rockballaden der Musikgeschichte. Was für ein tolles Stück Musik. I Want to Know What Love Is von Foreigner findet ihr natürlich auch. Ne? Man erinnert sich sehr, sehr gerne an diese Zeit auf der zweiten Ausgabe von der Kuschelrock. Ganz egal, ne? Ob man damals Balladen mochte, Pop oder ob man Hardrocker war, an Kuschelrock ist keiner vorbeigekommen. In diesem Sinne, schönen Sonntagnachmittag. Nostalgie ist hier nur die größten Songs. Wir haben gleich eine Band, die kommt im nächsten Jahr wieder zu uns live nach Deutschland. Wenn das noch nicht gesehen habt, schaut sie euch mal an. Die können einfach spielen, das macht einfach nur Spaß. Die Hooters gleich mit 500 Miles direkt nach J-Lo. If you had my love. Schönen Sonntag.

0: In dieser Woche haben wir live erleben können, ne, was echte Männerfreundschaft bedeutet. Und zwar zwischen den Hollywood-Megastars Danny DeVito und Michael Douglas. Die beiden haben ja nicht nur zusammen einige Filme gedreht, unter anderem ja den Rosenkrieg oder auch die Jagd nach dem grünen Diamanten. Nein, sie sind auch seit Jahrzehnten wirklich absolute Best Buddies. Und wenn der eine ein Buch rausbringt, dann macht der andere dafür auf den Social-Media-Seiten Werbung. Das ist doch ganz klar. Und Michael Douglas hat ja in dieser Woche seine Autobiografie One Hell of a Ride herausgebracht. Da haben wir ja auch schon drüber gesprochen, ne? Und Danny DeVito hat in der Woche auf Instagram ein Foto von sich mit diesem Buch in der Hand gepostet und dazu hat er dann geschrieben, das sei ein verdammt großartiges Buch. Er hat beim Lesen geweint und gelacht und konnte viele Momente ihrer gemeinsamen Freundschaft einfach nochmal erleben. Er schreibt weiter, dieses Buch, das kommt von Herzen. Das ist doch wirklich rührend, oder? Eine absolute Männerfreundschaft.
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Musik aus Dirty Dancing. I've had the time of my life. Hier bei Nostalgie nur die größten Songs. Ihr genießt euren Sonntagnachmittag. Wir mischen uns mal einen Cocktail und zwar in Gedanken, bitteschön natürlich. Ein Teil Wodka, ein Teil Southern Comfort, ein Teil Blue Curaçao, ein Teil Cranberry Saft. Das Ganze gut durchschütteln mit Eis und dann kommt eine Scheibe Kiwi rein. Wenn man denn möchte. Ich weiß jetzt nicht so ganz genau, ob das mein Drink wäre. Also im Glas brauche ich es nicht, im Radio auf jeden Fall, denn das ist das Rezept der Funky Cole Medina. Jetzt kommt der Song, der tatsächlich einen eigenen Drink hat. Schönen Sonntag jetzt mit Tone Lock.

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Eltern wissen das ganz genau, ne? Wenn unsere Kinder was aushecken, dann sagen wir auch, die führen doch was im Schilde. Warum führt man was im Schilde, wenn man was ausheckt? Die Antwort, die gibt's gleich bei uns im Schlaumacher. Und jetzt geht's rein in euren Sonntagnachmittag. Der King of Pop, Michael Jackson, ist auf dem Weg mit seinem größten Hit. Billie Jean gibt's direkt nach Sascha. I Feel Lonely. Ich bin Till, euch einen schönen Sonntag.

0: warum sagen wir eigentlich, der führt was im Schilde? Das möchte unser Hörer Uwe aus Rostock wissen. Ja, wenn wir den Eindruck haben, jemand baldowert etwas aus, dann sagen wir das. Der führt doch was im Schilde. Dieser Begriff hat seinen Ursprung im Mittelalter. Wir alle kennen ja noch die alten Ritterfilme, Ivanhoe zum Beispiel. Die Ritter, die hatten immer ein edles Ross, ein Schwert, eine Rüstung und ein Schild. Und auf dem Schild war das Wappen angebracht. Und das war sehr wichtig, weil man anhand des Wappens erkennen konnte, wer da vor mir steht. Die Turmwächter auf den Burgen zum Beispiel, die wussten, wenn sie das Wappen gesehen haben von den Leuten, die da vor der Tür standen, ob das ein Freund oder ein Feind ist und machten dann dementsprechend auf oder halt eben auch nicht. Und hieraus entwickelte sich also dieser Spruch, etwas im Schilde führen als eine bestimmte Absicht haben. Im Ursprung war also gar nichts Hinterhältiges dabei. Warum sich dieser Spruch dann aber ins Negative entwickelte, das ist gar nicht so ganz genau zu erklären. Möglicherweise fälschten Räuber die Wappen auf den Schildern, um so zum Beispiel Einlass in Städte oder Burgen zu bekommen. Klingt logisch, lässt sich aber halt eben nicht ganz genau sagen.
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0: Wir finden, es wird höchste Zeit, dass wir den Tag heute einfach mal ein bisschen gebührend feiern. Heute ist Sonntag, der 11. Oktober. Heute vor 66 Jahren stand die hier zum allerersten Mal offiziell auf der Bühne. Am 11. Oktober 1960, also das offizielle Bühnendebüt für die große Aretha Franklin. Dann heute auf den Tag genau vor 64 Jahren. Die erste Single der Beatles, nämlich Love Me Do, geht in die britischen Charts. Damals ging es bis auf Rang 17 hoch. Und dann, wir bleiben mal so in dieser Beatles-Historie. Heute auf den Tag vor 55 Jahren, John Lennon veröffentlicht diesen kleinen feinen Song. Das großartige Imagine am 11.10.1971 veröffentlicht und viele sagen, es ist vielleicht einfach der großartigste Popsong, der jemals geschrieben worden ist. Und dann noch Happy Birthday an unser Geburtstagskind des Tages. Er ist die eine Hälfte von dem, ja, für viele vielleicht erfolgreichsten Popduo überhaupt. Und zwar Daryl Hall von Hall & Oates feiert heute runden Geburtstag. Er wird 80 Jahre alt. Herzlichen Glückwunsch natürlich. Und das gilt, na klar, für alle Geburtstagskinder des Tages. Ne? Klasse, dass ihr euren Ehrentag heute mit uns verbringt. Happy Birthday, lasst euch euren Geburtstagskuchen schmecken.
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Ihr genießt euren Sonntagnachmittag und wenn ihr vielleicht gerade mit dem Handy in der Hand auf der Couch sitzt, ne, und uns zu Hause über DAB Plus hört, dann checkt doch mal unsere Instagram-Seite nostalgie-de. Da findet ihr uns und da gibt es auch das Gewinnspiel-Posting für den hier. Stevie Wonder kommt am 26. Oktober in die Lanxess Arena nach Köln. Songs in the Key of Life. Sein Mega-Album aus den 70ern feiert 50. Geburtstag und das wird mit diesem Konzert gewürdigt. Und mit ein bisschen Glück seid ihr für Umme dabei. Natürlich mit Begleitung. Einfach das Gewinnspiel-Posting liken, kommentieren und noch die Person markieren, die da nach Köln mit soll. Und das geht natürlich über Instagram ganz genauso wie über Facebook. Ich drück euch die Daumen. Lou Reed ist auf dem Weg mit dem wunderschönen Perfect Day. Und davor haben wir unsere liebe Kollegin Kim Wild natürlich morgen Nachmittag von 17.30 Uhr bis 18 Uhr hier wieder auf Nostalgie mit ihrer 80s Show und jetzt bei euch im Radio You Keep Me Hanging On. Ich bin Till.

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